0: Nachrichten bist du schon auch.
1: Genau.
0: Weil unser Kommode.
1: Ja, ja. Ich geh jetzt mal wieder rum, ne? Ich werde jetzt mal probieren, ob ich hier hochkomme.
0: Warte mal, auf Augenblick. Na?
1: Ach, ja, ja. Was ist denn? Bitte, geht das schon?
0: Ach, nee. Mein Fuß ist zu steif. Ich komme da nicht hoch.
1: Nee, nee.
0: Da muss ich nur wieder runtergehen,
1: ne?
0: Und immer von der Seite.
1: Von der Seite?
0: Ja, das kann ich auch mal probieren.
2: Immer anders.
0: Ja, das kann ich mal probieren.
1: Ho!
0: Ja.
1: Nein,
0: komm schon,
1: nein,
0: nein. Versuch